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1: Jennifer Lopez featuring David Guetta. Save Me Tonight.

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1: Redalton, Blood Running.
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2: Platz 1.
3: Babler und Seiler trafen sich. Bei einer Filmpremiere in Wien begegneten sich die SPÖ-Rivalen erstmals seit Monaten. Sie schüttelten sich die Hände, verfolgten den Film aber getrennt.
2: Platz 2.
3: Weißmann sieht sich entlastet. Der Ex-ORF-Chef fordert eine Neubewertung seines Rücktritts. Er verweist auf neue Chat-Protokolle, die seine Sicht der Dinge stützen sollen. Ermittlungen laufen.
2: Platz 3.
3: AfD-Zentrale wird geräumt. Die Partei muss ihren Berliner Standort verlassen. Ein Gericht bestätigte das Sonderkündigungsrecht des Vermieters. Die Suche nach einem neuen Büro geht weiter.
2: Platz 4.
3: Trump will an Europas Diesel. Die USA drängen die EU zur Freigabe von Notfallreserven. Grund sind steigende Kraftstoffpreise vor den Wahlen. Eine Entscheidung der EU steht noch aus.
2: Platz 5.
3: Meteorologen schlagen Alarm. Experten warnen vor einer düsteren Zukunft durch die globale Erhitzung. Sie fordern mehr Klimaschutz, da die Kosten für Anpassungen

0: sonst unbezahlbar werden.
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2: Guten Morgen, den Wetter-Jackpot, den haben wir heute im Osten gezogen. Da wird es den ganzen Tag strahlend sonnig werden mit blauem Himmel. In manchen Tälern Osttirols, Kärntens, der Steiermark und auch im Salzburger Lungau, da halten sich jetzt am Vormittag noch ein paar Nebel- und Hochnebelfelder. Also Vormittag, jetzt haben wir es in der Früh. Am Nachmittag bilden sich dann über den Bergen ein paar Quellwolken, aber ansonsten wieder ein super Tag heute mit 19 bis 27, das nennt man klassischen Zahlendreher. Ihr verzeiht's mir, es ist kurz nach 5. Schönen guten Morgen auf den Straßen, da läuft rund.
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2: Es ist Wochenhalbzeit. Herz, was willst du mehr bitte, oder? Dass schon Freitag wäre. Okay, damit kann ich nicht dienen. Aber trotzdem, gute Laune ist angesagt und Kaffeemaschine werfen wir auch an.
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0: Super, jetzt in guter Laune zum Aufstehen. Es ist Mittwoch, der 30. September. Es ist ganz genau 4:15. Willkommen im Frühaufsteher-Club.
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2: Teddy Swims, Mr. Know-It-All.

0: Alex Hausner hier. Es ist 6:02.
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0: Traumwetter gibt es heute im Osten. Bei euch im Westen, in Kärnten, Obersteiermark und auch im Lungau, da kann sich ein bisschen Nebel und Hochnebel halten. Allerdings nichts Schlimmes. Erst am Nachmittag gibt es dann ein paar Quellwolken. Ansonsten wird es heute super sonnig, strahlend blauer Himmel und 19 bis 27 Grad im ganzen Land. Also wieder ein nächster goldener Herbsttag. Schönen guten Morgen. Wie schaut's aus? Auf den Straßen alles ruhig.
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Ionica mit Following the Sun. Das wird heute wettertechnisch wirklich ein absoluter Traumtag mit Temperaturen bis zu 27 Grad, mit viel Sonnenschein. Herz, was willst du mehr? Auch das Wochenende, ich habe mir ein bisschen angeschaut, schaut richtig, richtig gut aus. Bleibt auf jeden Fall spätherbstlich mit so Temperaturen um die 24 Grad. Also absolut angerichtet schon. Jetzt darf man Mittwoch schon ein bisschen ans Wochenende denken, oder? Schönen guten Morgen. Es ist 8 Minuten nach halb sechs.

0: So, es ist 15 Minuten vor 6 Uhr. Schönen guten Morgen, Mittwoch, der 30. September. So, jetzt noch das Klavier. Aufstehen.
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2: Leonie, don't worry.

0: Deutschland haben sie jetzt erfolgreich, muss man sagen, Comeback-Konzerte gegeben. Die Backstreet Boys. In 9 Minuten ist es 6. Stimme auf gemeinsam.
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0: Guten Morgen, Alex Lausner hier. Stimmen wir auf gemeinsam. Es ist 6:04.
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15: Platz 1.
16: Babler und Seiler trafen sich. Bei einer Filmpremiere in Wien begegneten sich die SPÖ-Rivalen erstmals seit Monaten. Sie schüttelten sich die Hände, verfolgten den Film aber getrennt.
15: Platz 2.
16: Weißmann sieht sich entlastet. Der Ex-ORF-Chef fordert eine Neubewertung seines Rücktritts. Er verweist auf neue Chatprotokolle, die seine Sicht der Dinge stützen sollen. Ermittlungen laufen.
15: Platz 3.
16: AfD-Zentrale wird geräumt. Die Partei muss ihren Berliner Standort verlassen. Ein Gericht bestätigte das Sonderkündigungsrecht des Vermieters. Die Suche nach einem neuen Büro geht weiter.
15: Platz 4.
16: Trump will an Europas Diesel. Die USA drängen die EU zur Freigabe von Notfallreserven. Grund sind steigende Kraftstoffpreise vor den Wahlen. Eine Entscheidung der EU steht noch aus.
15: Platz 5.
16: Meteorologen schlagen Alarm. Experten warnen vor einer düsteren Zukunft durch die globale Erhitzung. Sie fordern mehr Klimaschutz, da die Kosten für Anpassungen sonst unbezahlbar werden.
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5: Das goldene Herbstwetter geht weiter, teilweise aber heute länger trüb, vor allem im Südwesten. Zwischen Bregenz und Salzburg, da gibt es manchmal noch Wolken. Die Höchstwerte heute 19 bis 27 Grad, von Linz und Graz ostwärts wird es weiterhin recht windig bleiben. Schönen guten Morgen. Es ist kurz nach sechs auf den Straßen. Was ist da los? In Niederösterreich, da gibt es Fahrzeuge mit Überhöhe. Sprich, die sind fast stecken geblieben. Auf der S6, Semmering-Schnellstraße.

0: Also Richtung Semmering, beim Tunnel Semmering. Dann im Burgenland, A4-Ostautobahn in Richtung Wien, Tangente zwischen Neusiedl und Pandorf, Behinderungen, da steht der defekte LKW. Bitte aufpassen, da ist ein Fahrstreifen gesperrt. Und Oberösterreich 8 in Kreisautobahn Richtung Wels zwischen Voralpenkreuz und Wels Wirtschaftspark. Da gibt es Sperre wegen Bauarbeiten, auch hier ist nur ein Fahrstreifen frei.
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0: Good morning, Austria. Schönen guten Morgen. Also, das war wohl gestern die Schockmeldung des Tages, bitte, oder? Die Deutschen, die Biefke. Die meinen jetzt, das Schnitzel wäre nicht in Österreich erfunden worden, sondern eigentlich irgendwo da bei Nürnberg. Ja, die so ein Rostbratl anbraten, bitte, oder? Die ganze Story, die kriegt ihr um in 15 Minuten hier bei uns. Schönen guten Morgen, ich werfe mal die Kaffeemaschine an. Alex Nausny, stimme auf. Guten Morgen, Österreich.

Guten Morgen bei Doi24. 14 Minuten nach 6 haben wir es heute am Mittwoch, dem 30. September. Vergesst den SPÖ-Parteitag. Vergesst der Spritpreis, Bremse, Inflation, irgendwas. Bei uns droht womöglich die große Volksdepression. Die deutsche Bild-Zeitung. Die Bild. Ja, die hat wieder zugeschlagen. Und zwar mit dem ultimativen Schnitzelschock. Eine österreichische Kulinarik-Historikerin. Er hat nämlich in alten Büchern gewühlt und das Unfassbare zutage gefördert. Das Wiener Schnitzel soll in Wahrheit deutscher, also deutsch sein. Ja, ihr habt's richtig gehört. Bevor im Wiener Hochadel das Fleisch in der goldenen Brösel-Panier schwamm, haben die Nürnberger schon 1691 Fisch und Geflügel in Semmelbrösel gewälzt und das erste echte Schnitzelrezept im Jahr 1831 stammt ausgerechnet von einer bayerischen Köchin namens Anna Maria. Geht's noch? Ja, in den Wiener Kaffeehäusern herrscht seitdem quasi Schockstarre, droht uns jetzt der totale Identitätsverlust. Müssen wir Kalbschnitzel ab morgen etwa mit Tunke servieren und dazu Altbier bestellen? Wird der Wörter sie jetzt zur deutschen Ostsee? Ganz genau so weit kommt's noch, oder? Dass die Biefke uns die Schnitzel nehmen. Ganz ehrlich, mit Tunke womöglich auch noch und Co. Also, na, es gibt so ungeschriebene Gesetze, die Schnitzel, das bleibt österreichisch bitte, oder? Schönen guten Morgen. Es ist gleich 16 Minuten nach 6, hier ist OE24. Obwohl ist ein Schnitzelsemmel in der Früh. Ah, wir sollen auf die Linie schauen.

In 10 Minuten ist es 6:30. Ja, aufstehen, in den Tag starten. Ui 24 hier. 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

0: Guten Morgen mit dem Boss Bruce Springsteen heute am Mittwoch, den 30. September. Jetzt geben wir dann gleich Stoff in der nächsten halben Stunde mit Taylor Swift. Mit Brandon Urie und aktuell eine meiner Lieblingsnummern, Holly Humberstone. Die gibt's gleich in der nächsten halben Stunde. Alex Lausen, OE24 hier. Guten Morgen, Österreich.
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13: Weismann fordert ORF Neubewertung. Der Ex-Chef sieht sich durch eine neue Chat-Datenauswertung entlastet. Er weist Vorwürfe der Belästigung zurück und spricht von Erpressung durch eine Mitarbeiterin. Auf der 2, Trump fordert Europas Diesel. Die USA drängen auf die Freigabe von Notfallreserven. Und top geklickt auf OE24.at. Erstes Treffen von Zeiler und Babler. Die SPÖ-Rivalen trafen bei einer Filmpremiere gestern aufeinander. Nach einem kurzen Handshake verfolgten beide den Film über Bruno Kreisky dann mit Abstand.
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13: Heute gibt's wieder super Wetter. Gestern hätten wir ja fast schon die 30 Grad in Vorarlberg geknackt. Heute werden es bis zu 27 Grad. Am wärmsten wird's in diesem Fall dann im Osten. Im Westen, da wird's heute ein bisschen länger trüb bleiben. Von Linz und Graz ostwärts weiterhin windig. Aktuell stehen wir auf mit milden 13 in Innsbruck, 10 in Salzburg und 12 Grad aktuell in Wien. Guten Morgen in die Autos. Da war schon ein bisschen was los. Aktuell S6 Semmering Schnellstraße Richtung Semmering. Beim Tunnel Semmering, da gibt's Fahrzeuge mit Überhöhe. Dann im Burgenland auf 4 Ostautobahn Richtung Wien-Tangente zwischen Neusiedl und Bahndorf. Da steht ein defekter Brummi. Bitte aufpassen, da ist ein Fahrstreifen gesperrt.
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17: Holly Humberstone. To love somebody.
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Minuten nach 7. Es gibt gute Nachrichten vor dem Irland-Kracher morgen Irland-Österreich 2045 in Dublin. Conny Leimer ist zurück im Team. Steht wieder im Kader, trainiert wieder mit. Hoffentlich bleibt er fit. Schönen guten Morgen jetzt mit OE24 und Michael Jackson, Black or White.

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1: Also ganz ehrlich, man ist es ja eh schon gewohnt, dass Ende August die ersten Lebkuchenherzerl und Weihnachtsbäckereien in den Supermärkten sind. Jetzt bin ich gestern tatsächlich an einem Maroni-Stand vorbeikommen. Ich denke mal, der arme Kerl, 24 Grad, 25 fast, in Wien zumindest, bei euch in Vorarlberg war es noch viel wärmer. Und er steht da mit Maroni und Kartoffelscheiben und ich denke mal, geht es? Unsere Frage des Tages. Seid ihr vielleicht auch schon ein bisschen mehr in Herbststimmung? Ich meine, Sturm trinken geht jederzeit, keine Frage. Aber Maroni und die Kartoffeln. Maroni-Stände bei 23 Grad eröffnet. Schmecken euch die heißen Dinger denn jetzt überhaupt schon? Aktuell ist es eher so, naja, 24% sagen, ja, warum nicht? 76%. Also drei Viertel malen, na, das ist noch ein bisschen zu früh. Obwohl in einem Monat machen die Christkindlmärkte auf, gell? 6. November geht's los in Wien zum Beispiel. Schönen guten Morgen. Es ist 7:15, 15 Minuten vor 7 Uhr. Summer Home Wrecker.

0: Guten Morgen Österreich. 9:07.
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0: In 4 Minuten ist es schon wieder 7 Uhr. Schönen guten Morgen. Da war heute schon ein bisschen was los in der Früh, im Frühverkehr. Wir schauen gleich nach, ob denn im Burgenland immer noch der Brummi rumsteht auf der 4. der Ostautobahn. Bleibt dran.
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3: Platz 1.
4: Babler und Seiler trafen sich. Bei einer Filmpremiere in Wien begegneten sich die SPÖ-Rivalen erstmals seit Monaten. Sie schüttelten sich die Hände, verfolgten den Film aber getrennt.
3: Platz 2.
4: Weißmann sieht sich entlastet. Der Ex-ORF-Chef fordert eine Neubewertung seines Rücktritts. Er verweist auf neue Chat-Protokolle, die seine Sicht der Dinge stützen sollen. Ermittlungen laufen.
3: Platz 3.
4: AfD-Zentrale wird geräumt. Die Partei muss ihren Berliner Standort verlassen. Ein Gericht bestätigte das Sonderkündigungsrecht des Vermieters. Die Suche nach einem neuen Büro geht weiter.
3: Platz 4.
4: Trump will an Europas Diesel. Die USA drängen die EU zur Freigabe von Notfallreserven. Grund sind steigende Kraftstoffpreise vor den Wahlen. Eine Entscheidung der EU steht noch aus.
3: Platz 5.
4: Meteorologen schlagen Alarm. Experten warnen vor einer düsteren Zukunft durch die globale Erhitzung. Sie fordern mehr Klimaschutz, da die Kosten für Anpassungen sonst unbezahlbar werden.
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6: Also ich liebe es. Viel Sonne und ungewöhnlich hohe Temperaturen. Im Großteil des Landes scheint den ganzen Tag die Sonne, in Osttirol, in Kärnten, im Lungau und in Teilen der Obersteiermark hält sich jetzt noch ein bisschen Nebel und Hochnebel. Teilweise kommt hier im Tagesverlauf die Sonne raus, teilweise bleibt es aber auch trüb. Auch im Westen tauchen abends aber Wolken auf. Von Linz und Graz ostwärts frischt lebhafter bis starker Südostwind auf. Ja, und die Temperaturen 17 Grad, wo die Sonne nicht durchkommt. Ansonsten erreichen wir wieder vor allem im Osten heute 20 bis 28 Grad. Schönen guten Morgen. Auf den Straßen läuft's richtig rund. Gute Fahrt in den Mittwoch.
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6: Starten wir rein in die Wochenhalbzeit, bitte, oder? Herrliches Wetter. Die Temperaturen, vor allem in Ostösterreich und Skirt, gehen auf 28 Grad heute wieder hoch. Gestern in Vorarlberg fast 30 Grad. Wir genießen einfach die Zeit, oder? Super, jetzt gute Laune packe ich rein und bei uns seid ihr immer top informiert.
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0: Aufstehen Österreich, es ist Mittwoch, der 30. September.
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0: Polen sperrt Flughäfen nach russischen Angriffen. Wegen schwerer russischer Luftschläge auf das Nachbarland Ukraine hat Polen die grenznahen Airports Rzeszów und Lublin vorübergehend geschlossen. Betroffen ist damit auch das zentrale Drehkreuz für westliche Militärhilfe. In Kiew hat eine nächtliche Angriffswelle mindestens ein Todesopfer gefordert. Alle aktuellen Entwicklungen dazu findet ihr wie immer auf UE24.at.
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0: Es ist Mittwoch, der 30. September. Schönen guten Morgen. 9 Minuten vor halb acht.
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0: Guten Morgen Wien, es ist 3:03. Es gibt eine neue Umfrage, Watschen, für die Wiener SPÖ. Die verliert jetzt auch ordentlich mehr und alle Zahlen im Detail gibt es hier bei uns in 15 Minuten. Ich packe uns trotzdem einen Gute-Laune-Pack, okay? Auch für alle SPÖ-Sympathisanten. Alle Farben sind dabei in der nächsten halben Stunde und das Brandneues von Krista Zarandi. Alex Nausen, OE24 hier.
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11: Mocha ist jetzt neuer Präsident in Nizza. Der Wiener Verleger beendet einen jahrelangen Streit um ein Palais, ersetzt sich mit einer internationalen Allianz gegen die alte Elite durch, heißt es. Meint auch wieder feiern. Auf der 2. Israel vor politischem Umbruch. Experten sehen ein Patt vor der Wahl. Netanyahus Ansehen ist gesunken. Und top geklickt. Polen schließt wichtige Flughäfen. Wegen russischer Angriffe sind Rzeszów und Lublin dicht. Rzeszów gilt als zentrales Drehkreuz für Militärhilfe an die Ukraine. Die Lage ist angespannt.
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11: Sonnig und warm, das sind die beiden Keywords für das Wetter heute. So geht's in den Tag. Verbreitet sonnig, im Südwesten allerdings teils sehr Hochnebel und im Westen ab und zu auch ein paar Wolken. Von Linz und Graz ostwärts wird's windig, aber dafür auch schön sonnig im Osten. Temperaturen zwischen 20 und 28 Grad. Im Frühverkehr, da zwickt's jetzt ein bisschen auf der A23. Südosten geht Richtung Inzersdorf. Zwischen Knotenhirstetten und Prater Stau, 10 Minuten braucht ihr hier länger. Und Oberösterreicher 7 Mühlkreis Autobahn in beiden Richtungen zwischen Linz Binder-Micheltunnel und Knoten-Linz. Hier braucht ihr 30 Minuten länger. Da hat es einen Unfall gegeben im Baustellenbereich. Wir halten euch auf dem Laufenden.
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0: Es ist 7:43 Uhr, 13 Minuten nach halb 8. Schönen guten Morgen mit OE24. Es ist ein schwerer Tiefschlag für das rote Wien. Eine brandneue Umfrage erschüttert die Bundeshauptstadt. Die Wiener SPÖ stürzt auf nur noch 35% ab, verliert mit den Neos auch die gewohnte Regierungsmehrheit. Dominik Nebs FPÖ sitzt den Roten mit 26% so dicht im Nacken wie seit Jahren nicht. Wie viel Mitschuld die Bundeskrise um Andreas Babler am Wiener Absturz trägt und wer jetzt zittern muss im Rathaus generell, das sind schon arge Zeugen. Christoph Haselmeier, der Meinungsforscher, der die Umfrage gemacht hat für die Kollegen von W24. Guten Morgen.
1: Schönen guten Morgen, Herr Nausner.
0: Herr Haselmeier, das sind Katastrophenzahlen für die SPÖ, muss man sagen. Sie haben die erhoben für die Kollegen von W24. Die Wiener SPÖ verliert weiter an Boden und liegt nur noch bei 35%. Wie stark zieht der bundesweite Abwärtstrend der SPÖ und die Führungskrise rund um Andreas Babler aus euren Daten jetzt auch das quasi rote Rathaus nach unten?
1: Sogar eine starke Landespartei wie die der SPÖ Wien leidet unter den absolut eisernen Gegenwind der Bundesregierung und speziell der eigenen Bundespartei und hier von Andreas Babler. Und somit kommt man nur noch auf 35% in der Bundeshauptstadt. Das sind circa 4,5 Prozentpunkte weniger als bei der letzten Landtags- und Gemeinderatswahl.
0: Ja, und die Freiheitlichen legen dazu dann 5% zu. Na bumm, alle Zahlen wie immer auf OE24.at zum Nachlesen.
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3: Alle Farben, Baby Goodbye. 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

0: Es ist 10 Minuten, fragt Uhr. Schönen guten Morgen am Mittwoch, dem 30. September.
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0: Also diesmal gestern eine Meldung. Die Bild-Zeitung behauptet, das Schnitzel wäre in Deutschland erfunden worden. Die Deutschen wollen unser Schnitzel stellen. Nicht mit uns. Mehr dazu in 15 Minuten. Alex Nausner, UI24 hier. Guten Morgen, es ist 4 Minuten vor 8.
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11: Platz 1.
12: Polen schließt Flughäfen. Wegen russischer Angriffe sind Rzeszow und Lublin dicht. Das Militärdrehkreuz Rzeszow ist besonders betroffen. Details zu den Attacken fehlen bisher komplett.
11: Platz 2.
12: Weißmann sieht sich entlastet. Der Ex-ORF-Chef fordert eine Neubewertung seines Rücktritts. Neue Chatprotokolle sollen ihn entlasten. Er weist Vorwürfe der sexuellen Belästigung weiter zurück.
11: Platz 3.
12: Trump will Dieselreserven. Die USA drängen die EU zur Freigabe von Notfalldiesel. Grund sind steigende Preise vor den Wahlen. Deutschland und Frankreich sollen Zusagen bisher nicht einhalten.
11: Platz 4.
12: AfD-Verbot wird debattiert. In Thüringen findet eine Anhörung statt. Experten und Harpe Kerkeling äußern sich zum Verbotsverfahren. Die AfD gilt dort als gesichert rechtsextremistisch eingestuft.
11: Platz 5.
12: Manchester City droht Abstieg. Der Club wurde wegen massiver Verstöße gegen das Finanzfairplay schuldig gesprochen. Über 9 Jahre wurden Einnahmen künstlich um Millionen Pfund aufgebläht.
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13: Also das ist ja herrlich. Jetzt zum Aufstehen fast in ganz Österreich. Sonne, ein paar hochliegende Wolken gibt es bei euch in Klagenfurt oder auch in Bregenz. Im Südwesten allerdings sehr Hochnebel, teilweise vor allem in den Bergen und Alpentälern. Von Linz und Graz ostwärts wird es windig. Die Höchstwerte trotzdem heute 20 bis 28 Grad. Also das wird wieder ein absolut goldener Herbsttag. Auf den Straßen geht es eigentlich ganz gut. Es ist ein bisschen was los auf der A23 Südosttangente Richtung Inzersdorf zwischen Knotenhirstetten und Prater. Da braucht ihr 10 Minuten länger. Und in Oberösterreich A7 Mühlkreisautobahn, beide Richtungen zwischen Linz, Bindermichl und Tunnel und Knoten Linz. Da gibt es Stau, 30 Minuten bloß. Eine Meldung noch von der B127, da gibt es einen Unfall auf der Rohrbacher Straße in beiden Richtungen zwischen Dunzendorf und Altenfelden. Ansonsten läuft's rund.
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13: Wien ist anders, das kennt man ja als gelernter Österreicher, den Spruch. Ich habe gestern tatsächlich Maroni-Porter gesehen. Das ist kein Scherz. Bei 25 Grad, alle laufen in kurzer Hose und Co. rum. Wie schaut es bei euch aus? Habt ihr schon so ein bisschen Herbst- und Maroni-Feeling? Gibt es sowas bei euch in Graz, Linz oder in Salzburg zum Beispiel?

0: Guten Morgen, es ist 8:09. Mittwochmorgen.
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0: Guten Morgen, 7:45 genau. Ui, 24 Jahre alt an diesem Mittwoch. Man stellt sich das einmal vor. Man schlendert mit kurzen Hosen, T-Shirt durch die Stadt, zum Beispiel in Wien, bei strahlendem Sonnenschein 25 Grad und plötzlich weht einem der unverkennbare Duft von frisch gebratenem Maroni und Kartoffelscheiben um die Nase. Fällt nur noch der Glühwein. Genau, dieses kuriose Bild spielt sich aktuell in Wien ab. Da sind nämlich die ersten Maroni-Brater schon am Start. Und das bei spätsommerlichen 25 Grad. Unter anderem sind welche gesichtet worden in der Seestadt Aspern oder Floridsdorfer Spitz und natürlich auch bei den großen Einkaufsstraßen. Unsere Frage, geht es jetzt schon, es ist ein bisschen zu früh? Und ich bin erstaunt, im Echtzeit-Voting auf OE24 Radio.at sagen aktuell 30%, ja, das geht. Maroni kann ich aber 23 Grad essen. 70% sagen, wart man noch ein bisschen ab. Also für mich ist ja persönlich aktuell eher noch ein bisschen Sturmzeit.
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0: So klingt der Mittwochmorgen Wochenhalbzeit. Der 30. September 2026. Wahnsinn, morgen ist schon wieder Oktober, bitte, oder? Musikalisch geht's nicht nur in einen goldenen Herbsttag. Musikalisch haben wir auch viel gute Laune eingepackt. Amy Grant steht gleich mit uns auf, genauso wie Alan Walker. Alex Nausen, Neue 24 hier. Es ist genau 3 Minuten vor 9.
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10: Kroatien stoppt neue Preisregeln. Die Regierung verschiebt die Pflicht für historische Vergleichspreise in der Gastronomie. Unternehmen kritisieren den hohen Aufwand. Auf der 2. Man City droht der Ausschluss. Nach Finanzverstößen in der Premier League steht sogar ein Ende des Profifußballs für den Club im Raum. Und top geklickt, Zeiler will ja SPÖ-Chef werden. Der Manager fordert einen wirtschaftsfreundlichen Kurs und mehr Härte bei Migration. Er lehnt Steuererhöhungen ab und will die Bürokratie massiv abbauen.
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10: Super viel Sonne zum Start heute in diesem Mittwoch. In manchen alten Tälern und im Westen, da kann sich noch ein bisschen Nebel und Hochnebel halten. Es wird wieder windig, vor allem im Osten, aber dafür auch sehr mild mit Temperaturen bis zu 27 Grad. Einen schönen guten Morgen in die Autos. Da gibt es eine Gefahrenmeldung für der neuen Dipyrn-Autobahn Richtung Slowenien zwischen Karlsdorf und Wunschow. Stau nach einem Unfall. Gekracht hat es auch in Wien auf der 2 Südautobahn Richtung Italien zwischen Knoten Vösendorf und Wien Niederösterreich. Stau, 20 Minuten dauert sehr länger. Auf der 3 Südostangente Richtung Inzersdorf zwischen Knotenestetten und Praterbrücke. Da braucht eine halbe Stunde länger, aber die Unfallstelle ist geräumt. Und in Oberösterreicher 7 Mühlkreis Autobahn, beide Richtungen zwischen Treffling und Salzburger Straße Neuwelt. Stau 20 Minuten plus, da ist einfach viel los.
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11: Martin Garrix und Ed Sheeran. 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

Es ist 8.38 Uhr. Guten Morgen, Österreich, mit OE24. Morgen tritt ja unser Fußballnationalteam auswärts in Belfast gegen Irland an in der Nations League. Und da gibt's nach den Verletzungssorgen um Paul Wanner gute Nachrichten. Conny Leimer ist zurück im Team, trainiert wieder mit. Womöglich steht er morgen ja einmal aufgebaut. Schönen guten Morgen.

0: Es ist 16 Minuten vor 9. Also jetzt gibt es neue Details von Man City. Das ist ein Watschen wirklich für jeden Fußballfan.
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0: Manchester City ist ja im Finanzskandal in allen Punkten schuldig gesprochen worden. Eine unabhängige Kommission der Premier League hat Man City wegen massiver Verstöße gegen die Finanzregeln verurteilt. Der englische Spitzenklub soll Einnahmen über Jahre hinweg mit Scheinverträgen und jetzt hinhören, um mehr als 1 Milliarde Euro künstlich aufgebläht haben. Die Vereinsführung weist sämtliche Vorwürfe zurück und kündigt sofortige Berufung gegen die Entscheidung an. Aber mittlerweile wird die Lage dramatisch. Da steht sogar ein Zwangsabstieg in die 5. Liga im Raum.
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2: Taylor Swift, Opelite.
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0: Guten Morgen, heute am Mittwoch. Es ist gleich 2 Minuten vor 9 Uhr. Alex Nasenhofer 24 hier. Ich bringe euch gut jetzt durch den Vormittag.
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7: Platz 1.
8: Hubschrauberdiebstahl schockt Morgenstern. Der Ex-Skispringer ist fassungslos über den Diebstahl seines Helikopters aus einem Hangar in Salzburg. Er vermutet eine hochversierte Bande dahinter.
7: Platz 2.
8: Satireprofil für Gerhard Zeiler. Die Tagespresse hat für den Politiker ein Instagram-Konto erstellt. Dort werden skurrile Unterstützer wie der Ötzi als Teil seines Teams präsentiert.
7: Platz 3.
8: Neue Regeln ab Oktober in Österreich. E-Mopeds brauchen nun eine Zulassung und Versicherung. Zudem sinken Spritpreise, während Pakete durch eine neue Abgabe deutlich teurer werden.
7: Platz 4.
8: Britenpremier prüft EU-Rückkehr. Andy Burnham schließt einen Wiedereintritt in die Europäische Union nicht aus. Er will beim Gipfel im November Optionen für die Zukunft des Landes skizzieren.
7: Platz 5.
8: Kroatien verschiebt Preisregelung. Die Regierung in Zagreb stoppt die geplante Ausweisung von Ankerpreisen in der Gastronomie. Die Maßnahme soll nach massiver Kritik nun erst überarbeitet werden.
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10: Verbreitet sonnig, so geht's in den Vormittag. Im Südwesten allerdings teils sehr Hochnebel, im Westen ab und zu auch Wolken. Von Linz und Graz ostwärts wird's windig, das Ganze bei 20 bis 28 Grad. Einen schönen Vormittag und guten Morgen in die Autos. Da gibt's nach wie vor die Unfallstelle A9 Pyrenautobahn Richtung Slowenien zwischen Karlsdorf und Wunschow. Stau gibt's da aktuell. Dann in Wien ist einiges los, 15 Minuten plus auf der A22 Donhofer Autobahn Richtung Tangente zwischen Reichsbrücke und Knoten Kaisermühlen. Dann auf der A23 Südosttangente Richtung Intersdorf zwischen Knotenhirstetten und Knoten Kaisermühlen 20 Minuten plus. S2 Wiener Nordrennschnellstraße Richtung Hirstetten zwischen Rautenweg und Knotenhirstetten. Hier braucht ihr 25 Minuten länger. Und eine Tagesbaustelle gibt's auf der A10 der Tauernautobahn in Salzburg Richtung Villach vor dem Tauerntunnel. Da gibt's jetzt eine kurze Sperre, dürfte aber bald wieder vorbei sein.
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10: Schönen Vormittag. Jetzt im Büro in der Arbeit sein bei dem schönen Wetter, gell? Aber mit Superhits und guter Laune geht's auf jeden Fall ein bisschen besser. Hallo, Alex Nausner hier. Es gibt gerade eine Meldung über einen großen Hackerangriff auf die Stadt Wien. Was da genau passiert ist, ich bring's für euch in Erfahrung. Mehr dazu in 15 Minuten hier bei uns auf OE24. Jetzt gibt's aber die Weekend.

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1: Jennifer Lopez featuring David Guetta. Save Me Tonight.

Nico Santos. Why don't you stay? 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
1: Gleich hier an Sophie und One Republic.
0: Es hat einen Hackerangriff auf die Stadt Wien gegeben. Entführungsalarm bei Passagierflug nach Tel Aviv. Eine Passagiermaschine der Airline Fly Dubai hat auf dem Weg von den Emiraten nach Israel ein Notfallsignal wegen eines unrechtmäßigen Eingriffs an Bord gesendet. Das Flugzeug ist Medienberichten zufolge über Saudi-Arabien abgedreht, woraufhin israelische Kampfjets aufgestiegen sind. 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

0: Wochenhalbzeit ist schon fast geschafft, zumindest arbeitstechnisch, bitte, oder? Da bringen wir mal gute Laune rein in den Vormittag mit Boys on. Und der neuen von Shakira. Das passt so zum goldenen Herbst und Spätsommer, oder? Alex Haus, neue 24 hier.
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10: Weißmann fordert ORF Neubewertung. Der Ex-Chef sieht sich durch eine neue Chat-Datenauswertung entlastet. Er weist Vorwürfe der Belästigung zurück und spricht von Erpressung durch eine Mitarbeiterin. Auf der 2, Trump fordert Europas Diesel. Die USA drängen auf die Freigabe von Notfallreserven. Und top geklickt auf OE24.at. Erstes Treffen von Zeiler und Babler. Die SPÖ-Rivalen trafen bei einer Filmpremiere gestern aufeinander. Nach einem kurzen Handshake verfolgten beide den Film über Bruno Kreisky dann mit Abstand.
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10: Viel Sonnenschein. Im Südwesten allerdings sehr Hochnebel und im Westen ab und zu auch ein paar Wolken. Von Linz und Graz auswärts wird es dann recht windig. Das Ganze bei 20 bis 28 Grad. Einen schönen guten Morgen. Wie schauen wir aus auf den Straßen? Da gibt es die Unfallstelle an Neuen Türen Autobahn Richtung Slowenien zwischen Karlsdorf und Wunschuh. Da gibt es nach wie vor Behinderungen. In Wien auf der 22 Donaufer Autobahn Richtung Tangente zwischen Reichsbrücke Knoten Kaisermühlen 10 Minuten plus. A23 Südosttangente Richtung Interstorf zwischen Knoten Hirschstetten, Knoten Kaisermühlen 10 Minuten dauert es hier länger. Und S2 Wiener Nordrand Schnellstraße Richtung Hirschstetten zwischen Rautenweg und Knoten Hirschstetten auch 10 Minuten plus hier bitte mit einberechnen. Und in Salzburg wird noch gebaut, nämlich an einer Tagesbaustelle, die wird gerade errichtet, auf der 10. Tauernautobahn Richtung Villach vor dem Tauertunnel. Da gibt es eine kurze Sperre.
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Robbie Williams mit Feel. Schönen Vormittag, Mittwoch, der 30. September ist irre, morgen schon wieder 1. Oktober, gell? Und das Wetter haben wir, herrlich einfach, goldener Herbst. Und das, obwohl es schon Maroni-Stände gibt. Ich habe gestern Sommerwöchel in Wien gesehen. Voll 24 hier.

0: So klingt der Arbeitsvormittag mit Uli 24. Es ist 3:03.
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2: Platz 1.
3: Pilotensoff im Cockpit. Ein Ukrainer und ein Russe prügelten sich an Bord einer Fly-Dubai-Maschine. Der Flieger landete in Saudi-Arabien. Rund 180 Israelis waren an Bord.
2: Platz 2.
3: Heliraub schockt Morgenstern. Der Ex-Skispringer vermisst seinen Hubschrauber aus Mauterndorf. Die Täter stahlen zudem massenhaft Kerosin. Eine Rückkehr des Helis gilt als sehr unwahrscheinlich.
2: Platz 3.
3: Neue Regeln ab Oktober. Sprit wird billiger, doch Pakete kosten nun mehr. Zudem gelten strengere Vorschriften für E-Mopeds. Die Ersparnis durch die Spritpreisbremse schmilzt durch die Paketsteuer.
2: Platz 4.
3: Satire-Attacke gegen Zeiler. Die Tagespresse erstellte ein Fake-Profil für den Politiker. Zeiler besitzt selbst keine Social-Media-Präsenz. Das sorgt bei Beobachtern für großes Erstaunen im Wahlkampf.
2: Platz 5.
3: Fergie stoppt Skandalbuch. Die Herzogin dementiert Berichte über geplante Memoiren. Es gab laut Sprecherin nie Gespräche über ein solches Werk. Pikante Details über Royals bleiben somit aus.
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5: Sonnenschein in ganz Österreich. Im Südwesten kann es ein paar zähe Hochnebelfelder geben, aber die verziehen sich jetzt dann auch. Die Temperaturen hatte 20 bis 28 Grad. Von Linz und Graz ostwärts wird es dazu ein bisschen windig werden. Auf den Straßen mittlerweile auch alles ruhig. Ihr kommt gut durch diesen Mittwochvormittag.
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5: Na, das braucht man auch, oder? Wir hatten es letzte Stunde als Breaking News. Flugnotfall, eine Boeing setzt ein Alarmsignal ab. Es ist rausgekommen, da haben sich ein russischer und ein ukrainischer Pilot geprügelt. Und hinten 98 Passagiere, das braucht man, Halleluja. Ihr seid zum Glück nur mein musikalischer Passagier und da liefere ich Superhits, gute Laune von Kate oder Black Eyed Peas und Enrique Iglesias ist auch dabei die Stunde.
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Mittwochvormittag. Es ist 17 Minuten nach 10. Ein bisschen noch durchhalten, bis wir in der Mittagspause sind. Geht leichter mit Gigi D'Agostino und Leonie auf OE24.

0: Radio Gaga. Alex Nausner hier, OE24. Schönen Mittwochvormittag.
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0: Mocha ist jetzt neuer Präsident in Nizza. Der Wiener Verleger beendet einen jahrelangen Streit um ein Palais, ersetzt sich mit einer internationalen Allianz gegen die alte Elite durch, heißt es. Meint er wieder feiern. Auf der 2. Israel vor politischem Umbruch. Experten sehen ein Patt vor der Wahl. Netanyahus Ansehen ist gesunken. Und top geklickt. Polen schließt wichtige Flughäfen. Wegen russischer Angriffe sind Ressow und Lublin.

0: In Dicht, Rostow gilt als zentrales Drehkreuz für Militärhilfe an die Ukraine. Die Lage ist angespannt.
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0: Heute gibt es einen herrlichen Herbsttag mit viel Sonnenschein, die Temperaturen 20 bis 28 Grad. Im Westen kann es aber hochliegende Wolken geben, allerdings definitiv nichts Schlimmes, bleibt auf jeden Fall heute trocken. Auf den Straßen, da läuft es auch richtig rund, fahrt vorsichtig, damit so bleibt.
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Also das ist absolut die Kultnummer, oder? Alicia Keys mit No One. Einen schönen Vormittag. Ich weiß nicht, wie es euch so geht. Ich habe mich gestern ein bisschen gewundert. Stellt euch vor, ihr steht jetzt irgendwie bei strahlendem Sonnenschein. Kurze Hose, T-Shirt, Jacke braucht man keine untertags. So irgendwo durch die Stadt. Das ist mir gestern passiert und plötzlich weht euch der unverkennbare Duft von frisch gebratenen Maroni und Kartoffelscheiben um die Nase. Genau das ist mir passiert und ich habe mir gedacht, Herbstzeit, ich liebe es. Ich bin Team Sturm als Beispiel. Aber brauche ich jetzt schon Maroni und die Dings? Aber okay, man kann nicht wissen, dass Ende September noch so warm und mild ist. Ich sage nur so viel. In ein bisschen mehr als einem Monat öffnet in Wien am Stephansplatz zum Beispiel am 6. November schon der Christkindlmarkt. Also es geht ja eh rasend schnell. Trotzdem, das war unsere Frage des Tages heute an diesem Mittwoch. Maroni-Stände bei 23 Grad geöffnet. Schmecken euch die heißen Dinger dann jetzt schon? Auf OE24.at wurde mit abgestimmt. Und auch bei uns auf der Radioseite natürlich. Und der Viertel sagt immerhin, ja, ist genau mein Ding. 75% sagen, na, davon.

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0: Also der Countdown zur Mittagspause, der läuft schon besser, oder? Alex Nausen, 24 Jahre.
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12: Platz 1.
13: Pilotenzoff im Cockpit. Ein Ukrainer und ein Russe prügelten sich an Bord einer Fly-Dubai-Maschine. Der Flieger landete in Saudi-Arabien. Rund 180 Israelis waren an Bord.
12: Platz 2.
13: Heliraub schockt Morgenstern. Der Ex-Skispringer vermisst seinen Hubschrauber aus Mauterndorf. Die Täter stahlen zudem massenhaft Kerosin. Eine Rückkehr des Helis gilt als sehr unwahrscheinlich.
12: Platz 3.
13: Neue Regeln ab Oktober. Sprit wird billiger, doch Pakete kosten nun mehr. Zudem gelten strengere Vorschriften für E-Mopeds. Die Ersparnis durch die Spritpreisbremse schmilzt durch die Paketsteuer.
12: Platz 4.
13: Satire-Attacke gegen Zeiler. Die Tagespresse erstellte ein Fake-Profil für den

0: Politiker. Zeiler besitzt selbst keine Social-Media-Präsenz. Das sorgt bei Beobachtern für großes Erstaunen im Wahlkampf.
1: Platz 5.
0: Fergie stoppt Skandalbuch. Die Herzogin dementiert Berichte über geplante Memoiren. Es gab laut Sprecherin nie Gespräche über ein solches Werk. Pikante Details über Royals bleiben somit aus.
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3: Sonnenschein in ganz Österreich. Im Südwesten kann es ein paar zähe Hochnebelfelder geben, aber die verziehen sich jetzt dann auch. Die Temperatur hat 20 bis 28 Grad. Von Linz und Graz ostwärts wird es dazu ein bisschen windig werden. Auf den Straßen mittlerweile auch alles ruhig. Ihr kommt gut durch diesen Mittwochvormittag.
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3: Ganz genau. Zünden wir ein bisschen den Turbo, oder? In Richtung Mittagspause. Holly Humberstone, aktuell eine meiner absoluten Lieblingshits, die sie da hat. Und das hier ist auch gute Laune. The Rembrandts, I'll be there for you. Alex Nausen im Studio, schönen Vormittag.

Ja, Hit Me Baby One More Time, das haben wir gestern auch gedacht. Bei dieser Meldung, die Bild-Zeitung hat vermeldet, Schnitzel ist keine österreichische Erfindung. Nein, wer Deutsche. Genau. Am besten mit Tunke, oder? Ui, 24 hier, schönen Vormittag.

0: Mittwochvormittag, der 30. September, das Ganze bei Traumwetter. Und wir packen genau den richtigen Soundtrack dafür rein, in die nächste halbe Stunde, oder? Könnt ihr euch noch erinnern an den Mega-Hit von Ed Sheeran und Camila Cabello? Super Nummer. Und Kygo, der kommt auch vorbei. So klingt der Vormittag. Alex Nausen im Studio.
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0: Kroatien stoppt neue Preisregeln. Die Regierung verschiebt die Pflicht für historische Vergleichspreise in der Gastronomie. Unternehmen kritisieren den hohen Aufwand. Auf der 2. Man City droht der Ausschluss. Nach Finanzverstößen in der Premier League steht sogar ein Ende des Profifußballs für den Club im Raum. Und top geklickt, Zeiler will ja SPÖ-Chef werden. Der Manager fordert einen wirtschaftsfreundlichen Kurs und mehr Härte bei Migration. Er lehnt Steuererhöhungen ab und will die Bürokratie massiv abbauen.
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0: Heute gibt es einen herrlichen Herbsttag mit viel Sonnenschein. Die Temperaturen 20 bis 28 Grad. Im Westen kann es aber hochliegende Wolken geben. Allerdings definitiv nichts Schlimmes. Bleibt auf jeden Fall heute trocken. Auf den Straßen, da läuft es auch richtig rund. Fahrt vorsichtig, damit so bleibt.
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0: Bruno Mars. In 15 Minuten ist es 12. Na ja, da darf man schon Mahlzeit sagen.
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2: Olivia Rodrigo, Drop Dead.

0: Ja, I wanna dance with somebody. Ich tanze jetzt raus in die Sonne, genießt ihr auf jeden Fall noch. Ich hoffe, ihr könnt es mir quasi gleich tun, zumindest die Mittagspause. Nutzt es wirklich aus. Und dann tanzt mit euch die Fina in Richtung Feierabend. Alex Nauser, mein Name, wünsche euch noch einen schönen Mittwoch.
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14: Platz 1.
0: Terrorschock im Cockpit. Ein Co-Pilot stach auf einem Fly-Dubai-Flug auf den Piloten ein. Er wollte die Boeing entführen. Das Flugzeug landete sicher in Saudi-Arabien. Ermittlungen laufen.
14: Platz 2.
0: Österreichs Schulden steigen. Der Staat hat aktuell 438,9 Milliarden Euro Schulden. Das Defizit beträgt 11,1 Milliarden Euro. Die Quote wächst stark.
14: Platz 3.
0: Babler lädt zum Krisengipfel. Der SPÖ-Chef trifft die Länderchefs, um das weitere Vorgehen zu klären. Es gibt Streit um das Parteistatut. Herausforderer Zeiler fordert einen neuen Kurs ein.
14: Platz 4.
0: Terrorist scheitert vor Gericht. Ein verurteilter IS-Fan klagte gegen Disney wegen einer Doku. Er fühlte sich durch die gezeigte Adresse in seinen Rechten verletzt. Die Klage wurde abgewiesen.
14: Platz 5.
0: Corinna Schumacher spricht offen. Eine neue Netflix-Doku zeigt private Einblicke in die Ehe mit Michael. Sie erzählt von großem Druck und anfänglicher Skepsis ihrer Mutter gegen den Rennfahrer.
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16: Mahlzeit, wir starten auch sonnenverwöhnt in den Nachmittag. Im Großteil des Landes lacht uns dann die Sonne entgegen. In Osttirol, Kärnten, im Lungau und Teilen der Obersteiermark bricht der Hochnebel stellenweise auf. Am besten schaut es in Unterkärnten aus. Sonst zeigen sich nur ganz wenige Wolken im Westen. Von Linz und Graz ostwärts bläst lebhafter bis starker Südostwind. Und dazu gibt es auch warme Werte von 20 bis 28 Grad. Morgen am Donnerstag erwartet uns im Osten wieder strahlend.

0: Sonnenschein und viel Wind bei bis zu 27 Grad. In Wien auf der A23 Südostengänze Richtung Inzersdorf. Hier steht er nach einem Unfall zwischen dem Knoten Hirstetten und dem Knoten Kaisermühlen bis zu 20 Minuten im Stau. Das wirkt sich auch auf die S2 Wiener Nordrand Schnellstraße aus. Richtung Hirstetten verliert sie wegen dieses Unfalls auf der Tangente zwischen dem Rautenweg und dem Knoten Hirstetten rund 10 Minuten.
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0: Mahlzeit am schönen Mittwochmittag. Wendung um 180 Grad im britischen Königshaus. Das geplante millionenschwere Enthüllungsbuch ist plötzlich vom Tisch und der Palast atmet auf. Mehr dazu gleich in den UE24 Society News.
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Riesige Erleichterung hinter den dicken Mauern des Buckingham-Palastes. Sarah Fergie Ferguson zieht bei ihren geplanten Skandalmemoiren überraschend die Notbremse. Eigentlich standen ja US-Verlage schon Schlange und haben sich mit Millionen Angeboten für die Lebensgeschichte der Herzogin von York überboten. Nach intensiven Gesprächen im engsten Familienkreis hat Fergie das millionenschwere Buchprojekt jetzt aber vorerst komplett gestoppt. Sie wollte mit der Biografie zwar ihren eigenen Ruf aufpolieren, will die Wogen rund um die Royal Family derzeit aber keinesfalls weiter anheizen. Die ganze Society-Story gibt's online auf oe24.at.

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18: Mega-Zoff vom Cristiano Ronaldo. Nach der Reservistenrolle in Norwegen brodelt es im Team Portugals gewaltig. Außerdem Drama im Cockpit von Passagierflieger. Ein Pilot hat den Kapitän niedergestochen und eine Notlandung erzwungen. Und derzeit top geklickt. Babler beruft roten Riesengipfel ein. Wegen der Zeiler-Kandidatur beraten die SPÖ-Landeschefs über die Parteispitze.
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18: Mahlzeit. Sonne pur bestimmt das Bild im Großteil Österreichs. Bei spürbarem Südostwind im Osten klettert das Thermometer auf 20 bis 28 Grad. In Wien auf der S2 Wiener Nordrand Schnellstraße. Hier verliert die Richtung Hirschstetten. Zwischen Rautenweg und Knoten Hirschstetten wegen des Unfalls auf der Tangente weiterhin rund 10 Minuten.
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0: Gleich ist es 12.43 Uhr. Schönen Mittwoch. Mahlzeit Österreich. Fina Wieland bei euch im Studio.
1: One Republic. Need your love.
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9: Platz 1.
10: Terrorschock im Cockpit. Ein Co-Pilot stach auf einem Fly-Dubai-Flug auf den Piloten ein. Er wollte die Boeing entführen. Das Flugzeug landete sicher in Saudi-Arabien. Ermittlungen laufen.
9: Platz 2.
10: Österreichs Schulden steigen. Der Staat hat aktuell 438,9 Milliarden Euro Schulden. Das Defizit beträgt 11,1 Milliarden Euro. Die Quote wächst stark.
9: Platz 3.
10: Babler lädt zum Krisengipfel. Der SPÖ-Chef trifft die Länderchefs, um das weitere Vorgehen zu klären. Es gibt Streit um das Parteistatut. Herausforderer Zeiler fordert einen neuen Kurs ein.
9: Platz 4.
10: Terrorist scheitert vor Gericht. Ein verurteilter IS-Fan klagte gegen Disney wegen einer Doku. Er fühlte sich durch die gezeigte Adresse in seinen Rechten verletzt. Die Klage wurde abgewiesen.
9: Platz 5.
10: Corinna Schumacher spricht offen. Eine neue Netflix-Doku zeigt private Einblicke in die Ehe mit Michael. Sie erzählt von großem Druck und anfänglicher Skepsis ihrer Mutter gegen den Rennfahrer.
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12: In den meisten Bundesländern dominiert strahlender Sonnenschein. Der Hochnebel im Südwesten lockert schrittweise auf und lässt vor allem in Unterkärnten die Sonne durch. Östlich von Linz und Graz bläst der Südostwind recht ordentlich durch, hält dafür aber die Temperaturen mit 20 bis 28 Grad richtig hoch. Morgen am Donnerstag zeigt sich der Osten erneut von seiner sonnigen und windigen Seite mit Werten von bis zu 27 Grad. Vorsicht auf der A9 Pyrenautobahn. Liegen Richtung Voralpenkreuz zwischen Graz-Webling und Seiersberg Holzstaffeln auf der Fahrbahn, passt in diesem Bereich besonders auf. In Wien auf der S2 Wiener Nordrand-Schnellstraße, hier braucht ihr Richtung Hirstetten zwischen Rautenweg und Knoten Hirstetten weiterhin rund 10 Minuten länger. In Oberösterreich auf der A8 Innkreisautobahn Richtung Deutschland staut es sich zwischen Meggenhofen, Galsbach und Haag am Hausruck wegen Bauarbeiten um bis zu 15 Minuten. Und in Tirol auf der B189 Mimminger Straße, hier verliert sie in beiden Richtungen zwischen Barwies und Obsteig in der Baustelle.

0: Stelle ebenfalls 10 Minuten.
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0: Hollywood Action mitten in Österreich, ein internationaler Film, Breakout, verwandelt eine unserer bekanntesten Kurstädte aktuell in eine gigantische Filmkulisse. Meldet sich gleich in den OE24 Society News.
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Da weht ja großer Hollywood-Wind durch Niederösterreich. Die Kurstadt Baden bei Wien verwandelt sich derzeit in eine echte Filmkulisse für den internationalen Thriller Knock at Eight. Und die Besetzung kann sich sehen lassen. Neben TV-Star Mark Keller steht sogar Oppenheimer Darsteller Will Roberts in Baden vor der Kamera. Aktuell laufen die finalen Drehtage mit Musical-Star Adriana Zartl, die für den Dreh ja sozusagen ein Heimspiel hat. Gefilmt wurde auch unter anderem im Stadttheater und in der Fußgängerzone. Die ganze Story könnt ihr auf oe24.at nachklicken. Wir genießen jetzt Super Hits. Gute Laune hier auf OE24. Summer mit Undressed gibt's jetzt.

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14: Marc Mateschitz baut Red Bull Ring aus. Der Eigentümer investiert 25 Millionen Euro in eine neue Panoramaterrasse in Spielberg. Außerdem SPÖ-Länderchefs beraten über Führungsstreits. Nach Zeilers Vorstoß plant die Parteispitze ein Krisentreffen zum weiteren Vorgehen. Und aktuell top geklickt, Terroralarm in Passagierjets nach Messerattacke. Ein Co-Pilot hat den Flugkapitän attackiert und eine Notlandung in Saudi-Arabien erzwungen.
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14: Schöner Nachmittag, Sonne pur, bestimmt das Bild im Großteil Österreichs. Bei spürbarem Südostwind im Osten klettert das Thermometer auf 20 bis 28 Grad. In Oberösterreich auf der A8 Innkreis Autobahn Richtung Deutschland verringert sich der Zeitverlust in der Baustelle zwischen Meggenhofen-Galsbach und Haag am Hausbruck auf 10 Minuten. Auf der B1 Wiener Straße gilt nach einem Unfall eine Sperre in beiden Richtungen zwischen Vöcklermarkt und Frankenmarkt. In der Steiermark auf der B116 Leobener Straße ist die Strecke in beiden Richtungen in Leoben zwischen der Hinterbergstraße und der B113 gesperrt. Und in Salzburg auf der B178 Loferer Straße staute sich in beiden Richtungen vor dem Kniepass zwischen Unken und Lofer Ost nach einer geräumten Unfallstelle um bis zu 15 Minuten.
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0: Martin Garrix und Ed Sheeran. Repeat it. 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

13.45 Uhr, ihr hört UE24 an diesem Mittwochnachmittag. Schön, dass ihr mit dabei seid. Ja. Heißer Herbstsnack bei T-Shirt-Wetter. Österreichs Maroni-Stände haben aufgesperrt und das bei spätsommerlichen 23 Grad. Wir wollen deshalb unsere Frage des Tages auf ue24radio.at von euch wissen. Schmecken euch die heißen Maroni jetzt schon? Ich bin schon gespannt, was ihr da jetzt für eine Antwort geben werdet. Also ich bin definitiv noch nicht in Maroni-Stimmung, ich sag's gleich. Wir genießen einfach. Super jetzt. Und jede Menge gute Laune jetzt mit einem aktuellen Top-Hit.

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13: Platz 1.
14: Cockpit-Drama über Saudi-Arabien. Ein Pilot soll seinen Kollegen mit einem Messer attackiert haben. Die Maschine musste notlanden, während Behörden nun wegen Terrorverdachts ermitteln. Giftalarm am Gemeindesee. In Papersdorf in Niederösterreich liegt ein Freizeitsee auf einer alten Mülldeponie. Messungen zeigen dort gefährlich hohe Konzentrationen an explosivem Methangas. Russland droht der NATO. Moskau warnt in einem diplomatischen Schreiben vor einer Isolierung der Exklave Kaliningrad. Der Kreml droht dabei offen mit dem Einsatz von Atomwaffen gegen Ziele. Staatsschulden massiv gestiegen. Die Verbindlichkeiten der Republik Österreich belaufen sich aktuell auf 438,9 Milliarden Euro. Das Defizit bleibt weiter hoch. ÖVP-Team vor Tormann-Tausch. Vor dem Spiel gegen Irland muss das Nationalteam umbauen. Matteo Bignetti rückt als Ersatz-Goalie nach, während Sascha Horvath verletzungsbedingt abreisen musste. Wir kommen Sie nach Köln.
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15: Der Wettercheck auf OE24 und besser kann sich das Wetter in den meisten Regionen kaum präsentieren. Nach Auflösung der Nebelfelder im Südwesten setzt sich vor allem in Unterkärnten die Sonne durch. Der Südostwind bläst zwischen Linz und Graz munter durch. Dafür belohnen uns die Temperaturen mit warmen 20 bis 28 Grad. Morgen am Donnerstag erwartet uns von Niederösterreich bis in die Oststeiermark die nächste Ladung Sonne und herrlich warme 27 Grad. Wir starten in Oberösterreich auf der A8 Innkreisautobahn Richtung Deutschland. Hier braucht ihr in der Baustelle zwischen Meggenhofen-Galsbach und Haag am Hausruck etwa 10 Minuten länger. Gesperrt nach Unfällen sind derzeit die B1 Wiener Straße zwischen Vöcklermarkt und Frankenmarkt. In der Steiermark auf der B116 Leobener Straße bleibt die Strecke in beiden Richtungen in Leoben zwischen der Hinterbergstraße und der B113 gesperrt. Und in Salzburg im Stadtgebiet von Salzburg, hier kommt es auf der Steineckstraße zwischen Nummer 50 und 52 nach einem Unfall zu wechselseitigen Anhaltungen.
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1: Ja, servus und einen genialen Start in den Nachmittag. Ich bin Fina WLAN und wir drehen die Musik jetzt genau richtig auf. Die Arbeitswoche läuft, der Nachmittag gehört uns und wir tanken gemeinsam frische Energie mit den besten Superhits. Los geht's.
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1: Jennifer Lopez featuring David Guetta. Save Me Tonight.

Na, wie schaut's bei euch aus? Seid ihr auch gut durch den Tag gekommen? Ich bin Pina Wieland und wir genießen die nächsten Hits direkt zusammen hier auf OE24. Elton John mit einem 80er-Hit mit dabei, Pink. Und waren wir noch Katy Perry mit Teenage Dreams. Schönen Nachmittag.

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12: Aufstand der Wiesenkellner. Im Paulaner-Festzelt in München haben 7 Schankkellner gleichzeitig gekündigt. Außerdem, Russland droht NATO mit Nuklearwaffen. Moskau warnt das Bündnis vor Versuchen, die Ostsee-Exklave Kaliningrad zu isolieren. Und derzeit topgeklickt, Attentat in Passagierflugzeug verhindert. Auf dem Flug nach Tel Aviv hat ein Co-Pilot den Piloten attackiert und verletzt.
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12: Der Nachmittagscheck, häufige Sonne und wunderbare Werte von 20 bis 28 Grad. Im Osten bläst der Südostwind stellenweise kräftig. In Salzburg auf der Steineckstraße kommt es im Stadtgebiet zwischen den Hausnummern 50 und 52 nach einem Unfall weiterhin zu wechselseitigen Anhaltungen. Das wirkt sich jetzt auch auf die B150. Salzburger Straße aus Richtung Westautobahn staute sich zwischen dem Rudolfsplatz und der Steineckkreuzung mit bis zu 15 Minuten Zeitverlust.
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15: Taylor Swift, The Fate of Ophelia.

Das war jetzt ein Gute-Laune-Hit. Made in Austria, Mark mit Want to Make Her Happy. Kurz nach 3:45 an diesem Mittwoch. Pina WLAN für euch im Studio. Wünsche ich noch einen schönen Nachmittag.

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14: Platz 1.
15: FPÖ fordert ORF-Reform. Die FPÖ will den ORF radikal umbauen. Gefordert wird eine Finanzierung aus dem Bundesbudget statt Gebühren. Der ORF soll zudem deutlich schlanker werden. Amt 2.
14: Platz 2.
15: Terrorangst im Cockpit. Ein Pilot soll auf einem Flug nach Israel versucht haben, die Maschine zum Absturz zu bringen. Der Co-Pilot wurde niedergestochen. Die Lage ist extrem kritisch.
14: Platz 3.
15: Kellnerstreik auf Wiesn. Im Paulanerzelt auf dem Oktoberfest kündigten 7 Kellner nach einem Streit. Der Betrieb lief dank Hilfe der Konkurrenz und neuer Kräfte aber weiter.
14: Platz 4.
15: Staatsschulden steigen massiv. Österreichs Schuldenstand liegt bei 438,9 Milliarden Euro. Das Defizit beträgt 11,1 Milliarden Euro im ersten Halbjahr.
14: Platz 5.
15: Mateschitz baut in Spielberg Red Bull-Erbe. Marc Mateschitz investiert 25 Millionen Euro in den Ring. Ein neues VIP-Gebäude soll bis zum Formel-1-Rennen im Juli 2027 stehen.
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17: Das Nachmittagswetter im Überblick. Die Sonne führt in den meisten Bundesländern Regie und verwöhnt uns mit reichlich Licht und Wärme. Zwischen Linz, Graz und dem Burgenland bleibt es lebhaft bis stark windig. Das Thermometer, das klettert aber auf wunderbare 20 bis 28 Grad. Morgen am Donnerstag schließt direkt an, im Osten Sonne pur, bei spürbarem Südostwind und 17 bis 27 Grad. In Salzburg auf der Sternecksstraße gibt es nach einem Unfall zwischen den Hausnummern 50 und 52 weiterhin wechselseitige Anhaltungen. Dadurch steht er auf der B150 Salzburger Straße Richtung Westautobahn zwischen dem Rudolfsplatz und der Sterneck-Kreuzung nach wie vor bis zu 15 Minuten im Stau.
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17: Kurz nach 15 Uhr, Zeit für die perfekte Pause im Alltag. Ich bin Fina WLAN und bringe euch mit bester Stimmung durch die zweite Tageshälfte. Egal, ob ihr im Auto unterwegs seid, im Büro sitzt oder zu Hause entspannt.
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10: Aufstand der Wiesenkellner. Im Paulaner-Festzelt in München haben 7 Schankkellner gleichzeitig gekündigt. Außerdem, Russland droht NATO mit Nuklearwaffen. Moskau warnt das Bündnis vor Versuchen, die Ostsee-Exklave Kaliningrad zu isolieren. Und derzeit topgeklickt, Attentat in Passagierflugzeug verhindert. Auf dem Flug nach Tel Aviv hat ein Co-Pilot den Piloten attackiert und verletzt.
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10: Der Nachmittagscheck, häufige Sonne und wunderbare Werte von 20 bis 28 Grad. Im Osten bläst der Südostwind stellenweise kräftig. In Niederösterreich auf der B7 Brünner Straße staute sich Richtung Tschechien vor dem Grenzübergang Drasenhofen wegen Bauarbeiten auf tschechischer Seite. In Salzburg auf der B178 Loferer Straße gemüsst in beiden Richtungen zwischen Lofer Ost und Unken vor dem Kniepass mit Stau und bis zu 10 Minuten Zeitverlust wegen Bauarbeiten rechnen. Und in Tirol auf der A12 Inntal Autobahn Richtung Arlberg gibt es nach einem Unfall Stau im Bereich der Anschlussstelle Wattens.
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9: Alex Warren. Fever Dream.
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eine Woche nach Herbstbeginn poppen in der Bundeshauptstadt schon die ersten Maroni-Stände auf. Wir haben euch den ganzen Tag lang gefragt bei unserer aktuellen Frage des Tages auf oe24radio.at. Schmecken euch die heißen Maroni jetzt schon? Das Votum ist geschlossen, das offizielle Endergebnis ist eindeutig. 75% von euch sagen nein, 3/4 winken entschieden ab. Bei diesem Spätsommerwetter passen Eisbecher und kühle Drinks für euch einfach noch viel besser als heiße Maroni. Lediglich 25% haben mit Ja gestimmt und lassen sich den Herbstklassiker auch bei Sonnenschein schmecken. Und wir genießen den nächsten Superhit hier von Sabrina Carpenter mit Manchild.

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4: Platz 1.
5: Terroralarm im Flugzeug. Passagiere überwältigten einen Co-Piloten, der eine Maschine der Airline Fly Dubai zum Absturz bringen wollte. Der Mann wurde in Saudi-Arabien festgenommen.
4: Platz 2.
5: FPÖ fordert ORF-Reform. Die Partei verlangt eine Finanzierung aus dem Bundesbudget statt Gebühren. Der ORF soll laut FPÖ schlanker und objektiver berichten.
4: Platz 3.
5: Staatsschulden massiv gestiegen. Die Verbindlichkeiten liegen aktuell bei 438,9 Milliarden Euro. Das Defizit beträgt 11,1 Milliarden.
4: Platz 4.
5: Kellneraufstand in München. Nach einem Streit um Alkohol am Arbeitsplatz kündigten 7 Schankkellner im Paulanerzelt. Der Betrieb lief dank Aushilfen dennoch weiter.
4: Platz 5.
5: Giftalarm in Niederösterreich. Ein Gemeindesee in Parbersdorf liegt auf einer Altlast. Behörden wiegeln ab, obwohl Messungen hochexplosives Methangas im Boden belegen.
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7: Der Himmel zeigt sich weiterhin von seiner besten Seite. Häufige Sonne verwöhnt den Großteil Österreichs. Im Osten weht der Südostwind stellenweise lebhaft bis stark. Hält die Temperaturen aber angenehm warm bei 20 bis 28 Grad. Morgen am Donnerstag geht es dann vom Tiroler Unterland ostwärts mit viel Sonne weiter bei erneut bis zu 27 Grad. In Wien auf der A23 Südosttangente steht Richtung Inselsdorf am Beginn der Praterbrücke ein defektes Fahrzeug. Passt bitte beim Heranfahren auf. Wir bleiben noch auf der A23 Richtung Hirschstetten. Hier steht er zwischen dem Verteilerkreis Favoriten und dem Knoten Prater wegen Überlastung weiterhin abschnittsweise mit bis zu 30 Minuten Zeitverlust im Stau. Zusätzlich staut er sich auf dem Altmannsdorfer Ast Richtung Wiental vor der Abfahrt zur Altmannsdorfer Straße nach einem Unfall. Blick nach Niederösterreich auf der B7 Brunner Straße vor dem Grenzübergang Drasenhofen verliert sie Richtung Tschechien wegen Baustellen auf tschechischer Seite weiterhin knapp 10 Minuten. Und in Tirol auf der A12 Inntal-Autobahn Richtung Arlberg, hier gibt es im Bereich der Anschlussstelle Wattens nach wie vor Stau nach einem Unfall.
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7: Einen wunderschönen späten Nachmittag Österreich, kurz nach 16 Uhr und der Zielgerade des Arbeitstages kommen wir immer näher. Ich bin Fina Wählern und begleite euch mit voller Kraft durch die nächste Stunde.
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0: In dieser Stunde feiern wir diesen genialen 90er-Klassiker von Latricia McNeil. Moderne Pop-Power gibt's auch von Kygo, Khalid und Griffin. Save My Love gibt's gleich.
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7: Boykott, Wirbel um Seiler und Speer. Eine Salzburger Stadträtin meidet das Konzert wegen früherer Vorwürfe gegen den Sänger. Außerdem, FPÖ startet Volksbegehren gegen ORF. Die Freiheitlichen fordern das aus für die Gebühren. ORF-Chefin Turner wehrt sich. Und der hat zur Top geklickt. Passagiere stoppen Messerpiloten. Auf dem Flug nach Tel Aviv haben Reisende den Co-Piloten im Cockpit überwältigt.
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7: Blick aufs Wetter auf OE24. Die Sonne verwöhnt uns am späten Nachmittag in vollen Zügen und wir genießen angenehme Werte von bis zu 28 Grad. Wir starten in Wien auf der A23 Südosttangente. Hier braucht sie in beiden Richtungen Geduld wegen Überlastung. Richtung Hirschstetten staute sich zwischen der Hansernkurve und dem Knotenprater abschnittsweise mit bis zu 30 Minuten Zeitverlust. In die Gegenrichtung nach Inzersdorf, hier verliert ihr zwischen dem Knoten Hirschstetten und St. Marx bis zu 20 Minuten. In Niederösterreich auf der B7 Brünnerstraße Richtung Tschechien staute sich vor dem Grenzübergang Drasenhofen wegen Baustellen auf tschechischer Seite weiterhin um knapp 10 Minuten. Und in Oberösterreich auf der A7 Mühlkreisautobahn Richtung Westautobahn steht ja im Feierabendverkehr zwischen der Prinz-Eugen-Straße und dem Knoten Linz bis zu 15 Minuten im Stau. Ebenfalls 15 Minuten plus braucht ihr auf der B123 Mauthausener Straße Richtung Pregarten oder Donaubrücke Mauthausen.
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0: Es ist ganz genau 4:45 an diesem Mittwochnachmittag. Ja, Aufstand am Zapfern. Kellnerrevolte auf dem Münchner Oktoberfest. Ungewöhnlicher Wiesenwirbel im Paulaner Festzelt. Weil zwei Mitarbeiter ja beim heimlichen Biertrinken erwischt wurden, ist der Streit mit dem Wirt eskaliert. Gleich 7 Schankkellner kündigten auf einen Schlag. Das Nachbarzelt half mit Personal aus, damit die Maßkrüge weiter gefüllt werden konnten. Die ganze Top-Story können Sie auch online nachklicken auf oe24.at.
1: 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Katy Perry, Watch It Burn.

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0: Platz 1.
22: Terroralarm über Saudi-Arabien.

0: versuchte laut Berichten ein Flugzeug zum Absturz zu bringen. Passagiere und der Pilot überwältigten den Mann. Es gab Verletzte.
1: Platz 2.
0: Seiler und Speer Konzertsow. Eine Stadträtin boykottiert den Auftritt des Duos in Salzburg. Grund sind frühere Gewaltvorwürfe gegen den Sänger, die juristisch dann geklärt wurden.
1: Platz 3.
0: FPÖ fordert ORF-Reform. Die Partei will die Haushaltsabgabe streichen und den Sender aus dem Bundesbudget finanzieren. Man fordert einen schlanken und objektiven Rundfunk.
1: Platz 4.
0: Kellner Aufstand am Münchner Oktoberfest. Im Paulanerzelt kündigten 7 Schankkellner nach einem Streit um Alkohol am Arbeitsplatz. Ersatzpersonal sprang sofort ein, Gäste merkten nichts.
1: Platz 5.
0: Mateschitz investiert Millionen. In Spielberg entsteht ein neues Boxengebäude mit verglaster Terrasse. Das Projekt soll den Standort für Formel-1-Rennen bis 2041 sichern.
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3: Wir blicken auf den späten Nachmittag. Ein sonniger Tag geht langsam in die Zielgerade über. Es bleibt verbreitet klar. Die Temperaturen, die kühlen über Nacht in manchen Tälern auf knapp über 0 Grad ab. Im Rheintal und im Osten, da bleiben sie bei milden 15 Grad. Wir blicken schon mal auf den morgigen Donnerstag. Da starten wir von Niederösterreich bis in die Oststeiermark direkt durch mit Sonne pur und kräftigem Südostwind bei 17 bis 27 Grad. Auf der A23 Südosttangente in Wien, hier braucht in beiden Richtungen viel Geduld wegen Überlastung. Richtung Hirschstetten staute sich zwischen der Hansernkurve und dem Knotenprater abschnittsweise mit bis zu 30 Minuten Zeitverlust. In die Gegenrichtung nach Inzersdorf, hier verliert ihr zwischen dem Knoten Hirschstetten und St. Marx bis zu 20 Minuten. Neu dazu gekommen ist auch ein Stau auf der A4 Ostautobahn Richtung Wien und Tangente zwischen der Simmeringer Heide und dem Knotenprater. Hier verliert sie derzeit bis zu 20 Minuten. In Niederösterreich auf der B7 Brünner Straße Richtung Tschechien steht ihr vor dem Grenzübergang Drasenhofen wegen Baustellen auf tschechischer Seite weiterhin knapp 10 Minuten im Stau. In Oberösterreich im Raum Linz, hier braucht ihr im Feierabendverkehr mehr Zeit. Auf der A7 Mühlkreisautobahn Richtung Westautobahn staute sich zwischen der Prinz-Eugen-Straße und dem Knoten Linz um bis zu 15 Minuten. Und ebenfalls 15 Minuten plus verliert ihr auf der B123 Mauthausener Straße Richtung Pregarten vor der Donaubrücke Mauthausen.
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3: Servus Österreich, kurz nach 17 Uhr. Jetzt schalten wir gemeinsam in den Feierabendmodus. Ich bin Fina Wählern und liefere euch den perfekten Soundtrack für den Nachhauseweg oder den wohlverdienten Ausklang des Tages. Lehnt euch zurück und genießt die besten Superhits hier auf OE24.
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Teddy Swims. Mr. Know-It-All an diesem Mittwochnachmittag. Schwere Bewährungsprobe für Österreichs Fußballnationalteam in der Nations League. Gegen die physisch starken Iren setzt Teamchef Ralf Rangnick auf maximale Lufthoheit und stellt den 2,5 Meter Riesen Florian Wiegele ins Tor. Nach 2 Siegen zum Auftakt will Rot-Weiß-Rot die Tabellenführung verteidigen, auch wenn der letzte Auswärtserfolg auf der grünen Insel schon über 30 Jahre her ist. Das Spiel steigt ja am Donnerstag um 20.45 Uhr in Dublin. Die weiteren Details könnt ihr wie immer nachklicken online auf oe24.de.

0: Wir schicken euch in dieser Stunde mit Madonna und ihrem Kult-Hit Beautiful Stranger auf eine kleine Zeitreise. Und Harry Styles serviert euch die feinsten Grooves. American Girls. Jetzt in wenigen Augenblicken. Unbedingt dranbleiben.
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0: Mutige Passagiere haben auf dem Flug nach Tel Aviv einen tödlichen Absturz verhindert.
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0: Das Wetter auf OE24, ein sonniges Finale für den Nachmittag. Nach wunderbaren 20 bis 28 Grad erwartet uns verbreitet dann eine klare Nacht. In Wien auf der A23 Südosttangente. Hier braucht in beiden Richtungen Geduld wegen Überlastung. Richtung Hirschstetten staute sich zwischen der Hanson-Kurve und dem Knotenprater abschnittsweise mit bis zu 30 Minuten Zeitverlust. In die Gegenrichtung nach Inzersdorf. Hier verlierte zwischen dem Knoten Hirschstetten und St. Marx bis zu 20 Minuten. Zusätzlich steht er auf der A4 Ostautobahn Richtung Wien und Tangente zwischen der Simmeringer Heide und dem Knotenprater vor 20 Minuten Zeitverlust. Wir blicken nach Niederösterreich auf der B7 Brünner Straße Richtung Tschechien. Verliert sie vor dem Grenzübergang Drasenhofen wegen Baustellen auf tschechischer Seite weiter in knapp 10 Minuten. In Oberösterreich im Raum Linz, hier braucht ihr im Feierabendverkehr mehr Zeit. Auf der A7 Mühlkreisautobahn Richtung Westautobahn staute sich zwischen der Prinz-Eugen-Straße und dem Knoten Linz um bis zu 15 Minuten. Ebenfalls 15 Minuten plus braucht ihr aktuell auf der B123 Mauthausener Straße Richtung Pregarten vor der Donaubrücke Mauthausen.
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3: Harry Styles, American Girls.

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0: Egal, was ihr gerade macht, lasst es euch gut gehen. Genießt auf jeden Fall noch den Mittwoch. Fina WLAN ist für euch da. Weiter geht's auf jeden Fall mit richtig guter Musik auf OE24. Madonna mit Beautiful Stranger gibt's gleich. Vor allem noch einen aktuellen Top-Hit. Und um Punkt 18 Uhr, da warten schon dann die nächsten Online-Top-5 auf euch.
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18: Platz 1.
19: Terroralarm über Israel. Ein Pilot versuchte, eine Maschine von FlyDubai zum Absturz zu bringen. Ein Passagier und ein Kollege verhinderten die Katastrophe. Der Täter wurde festgenommen.
18: Platz 2.
19: FPÖ gegen ORF. Die FPÖ fordert eine Totalreform des ORF. Generalsekretär Hafenecker will die Haushaltsabgabe streichen und das Budget massiv kürzen. Er kritisiert eine linke Blase.
18: Platz 3.
19: Kellnerrevolte auf Wiesen. Im Paulanerzelt kündigten 7 Schankkellner nach einem Streit um Alkohol am Arbeitsplatz. Der Wirt stellte sofort 8 neue Mitarbeiter ein. Der Betrieb läuft.
18: Platz 4.
19: Seiler und Speer boykottiert. Eine Salzburger Stadträtin meidet das Konzert des Duos wegen früherer Gewaltvorwürfe gegen Christopher Seiler. Das Konzert findet wie geplant am Residenzplatz statt.
18: Platz 5.
19: Österreich mit Thormann Riese. Teamchef Rangnick setzt gegen Irland auf den 2,5 Meter großen Florian.

0: Wiegel im Tor. Das ÖFB-Team will in Dublin die Tabellenführung in der Liga B verteidigen.
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3: Das Wetter auf OE24, der Abend bricht an, die Sonne verabschiedet den Tag im Großteil des Landes von seiner besten Seite. Der Wind lässt am Abend in tiefen Lagen etwas nach, bleibt aber spürbar. Es erwartet uns auch eine überwiegend klare Nacht. Morgen am Donnerstag dürfen wir uns vom Tiroler Unterland ostwärts wieder auf reichlich Sonnenschein und flotte Südostwinde bei 17 bis 27 Grad freuen. Wir starten in der Bundeshauptstadt, in Wien auf der A23 Südosttangente. Hier braucht ihr in beiden Richtungen viel Geduld. Wegen Überlastung Richtung Hirschstetten staut es sich zwischen der Hansenkurve und dem Knotenprater abschnittsweise mit bis zu 30 Minuten Zeitverlust. In die Gegenrichtung nach Inzersdorf, hier verliert ihr zwischen dem Knoten Hirschstetten und St. Marx bis zu 20 Minuten. Zusätzlich steht ihr auf der A4 Ostautobahn Richtung Wien und Tangente zwischen der Simmeringer Heide und dem Knotenprater vor 20 Minuten Zeitverlust. In Niederösterreich auf der B7 Brünner Straße Richtung Tschechien verliert sie vor dem Grenzübergang Drasenhofen wegen Baustellen auf tschechischer Seite weiterhin knapp 10 Minuten. Und in Oberösterreich im Raum Linz braucht ihr im Feierabendverkehr mehr Zeit. Und zwar auf der A7 Mühlkreisautobahn Richtung Westautobahn staut es sich zwischen der Prinz-Eugen-Straße und dem Knoten Linz um bis zu 15 Minuten. Und ebenfalls 15 Minuten plus verliert ihr auf der B123 Mauthausener Straße Richtung Pregarten vor der Donaubrücke Mauthausen.
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3: Schönen Abend Österreich, kurz nach 18 Uhr. Der Arbeitstag ist für die meisten geschafft und wir schalten Gang für Gang in den gemütlichen Teil des Tages. Ich bin Fina WLAN und begleite euch noch schwungvoll durch die nächste Stunde.
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1: ÖVP findet neue Rolle für August Wöginger. Trotz seiner nicht rechtskräftigen Verurteilung wegen Anstiftung zum Amtsmissbrauch hält die Volkspartei an August Wöginger fest. Der Nationalratsabgeordnete und Sozialsprecher übernimmt ab sofort die bundesweite Koordination der Funktionärsbetreuung.
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8: Politikzoff vom Konzert von Seiler und Speer. Eine Salzburger Stadträtin boykottiert den Auftritt wegen alter Gewaltvorwürfe. Außerdem, ÖFB setzt auf Tormann-Riese. In Irland wird der 2 Meter große Florian Wiegele das Tor der Nationalelf hüten. Und aktuell top geklickt, Netanyahu bestätigt Terrorangriff im Cockpit. Mutige Passagiere haben auf dem Flug nach Tel Aviv einen tödlichen Absturz verhindert.
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8: Das Wetter auf OE24, ein sonniges Finale für den Nachmittag. Nach wunderbaren 20 bis 28 Grad erwartet uns verbreitet dann eine klare Nacht. In Wien auf der A23 Südosttangente, hier braucht in beiden Richtungen viel Geduld wegen Überlastung. Richtung Hirschstetten staute sich noch zwischen der Hansenkurve und dem Knotenprater abschnittsweise mit bis zu 30 Minuten Zeitverlust. In die Gegenrichtung nach Inzersdorf, hier verliert er zwischen dem Knoten Hirschstetten und St. Marx bis zu 20 Minuten. Zusätzlich steht er auch auf der A4 Ostautobahn Richtung Wien und Tangente zwischen der Simmeringer Heide und dem Knotenprater vor 20 Minuten Zeitverlust. Und in Oberösterreich im Raum Linz, hier braucht er noch auf der A7 Mühlkreisautobahn Richtung Westautobahn Zeit, denn es staute sich zwischen der Prinz-Eugen-Straße und dem Knoten Linz um bis zu 15 Minuten.
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0: 18.46 Uhr. Ich wünsche euch einen schönen Mittwochabend mit OE24. Fina WLAN hier. Jetzt viel Spaß mit einem aktuellen Top-Hit.
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11: Platz 1.
12: Terroralarm über Israel. Ein Pilot versuchte, eine Maschine von FlyDubai zum Absturz zu bringen. Ein Passagier und ein Kollege verhinderten die Katastrophe. Der Täter wurde festgenommen.
11: Platz 2.
12: FPÖ gegen ORF. Die FPÖ fordert eine Totalreform des ORF. Generalsekretär Hafenecker will die Haushaltsabgabe streichen und das Budget massiv kürzen. Er kritisiert eine linke Blase.
11: Platz 3.
12: Kellnerrevolte auf Wiesen. Im Paulanerzelt kündigten 7 Schankkellner nach einem Streit um Alkohol am Arbeitsplatz. Der Wirt stellte sofort 8 neue Mitarbeiter ein. Der Betrieb läuft.

0: 4.
1: Seiler und Speer boykottiert. Eine Salzburger Stadträtin meidet das Konzert des Duos wegen früherer Gewaltvorwürfe gegen Christopher Seiler. Das Konzert findet wie geplant am Residenzplatz statt.
0: Platz 5.
1: Österreich mit Thormann Riese. Teamchef Rangnick setzt gegen Irland auf den 2,5 Meter großen Florian Wiegele im Tor. Das ÖFB-Team will in Dublin die Tabellenführung in der Liga B verteidigen.
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3: Die Nacht verläuft dann weitgehend klar, nur im Südwesten zieht schrittweise wieder Nebel auf. Freut euch auf jeden Fall auf den morgigen Donnerstag. Vom Tiroler Unterland bis ins Burgenland gibt es viel Sonne und lebhaften Südostwind. Im Westen ziehen am Abend erste Schauer auf bei Höchstwerten von 17 bis 27 Grad.

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1: Jennifer Lopez featuring David Guetta. Save Me Tonight.

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0: 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Felix Jähn, Cry.
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1: Harry Styles, American Girls. American Girls.

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1: Temper City, self-aware.

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1: Jennifer Lopez featuring David Guetta. Save Me Tonight.

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1: Ray Dalton, Blood Running.
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